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2: Der Oderwelle Verkehrsservice liegen derzeit keine Meldungen über Verkehrsbehinderungen vor. Wir wünschen auch weiterhin eine gute und sichere Fahrt durch die Nacht.
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2: Der Oderwelle Verkehrsservice und Siegen derzeit keine Meldungen über Verkehrsbehinderungen vor. Wir wünschen auch weiterhin eine gute und sichere Fahrt durch die Nacht.
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2: Der Oderwelle Verkehrsservice aus dem höchsten Gebäude Brandenburgs, dem Oderturm. Uns liegen derzeit keine Meldungen vor. Wir wünschen auch weiterhin eine gute Fahrt.
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2: Im Studio Steve Löffler. Das US-Verteidigungsministerium fordert die Rüstungsindustrie auf, deutlich schneller Waffen zu produzieren. Unternehmen sollen innerhalb von 3 Wochen Pläne für schnellere Lieferungen und höhere Produktionskapazitäten vorlegen. Hintergrund sind Berichte über deutlich geschrumpfte US-Waffenbestände, insbesondere bei Raketen. Die Trump-Regierung weist einen Zusammenhang mit dem Iran-Krieg zurück. Das Pentagon bestätigt den Aufruf, stellt aber keinen direkten Bezug zum Krieg her. Der ukrainische Präsident Volodymyr Selenskyj warnt vor einem größeren Einsatz nordkoreanischer Soldaten in Russland. Nach seinen Angaben bereitet Moskau die Stationierung von 30.000 bis 50.000 Kämpfern vor. Bereits im vergangenen Jahr hatte Nordkorea Soldaten in die russische Region Kursk geschickt. Nach ukrainischen Angaben waren es in diesem Jahr rund 14.000. Selenskyj wirbt zugleich um Unterstützung aus Südkorea, vor allem bei der Luftverteidigung. Nordkorea habe Russland bereits mit Artilleriemunition und ballistischen Raketen unterstützt. Der Linken-Chef Luigi Pantisano schließt eine Unterstützung der CDU bei der Regierungsbildung in Sachsen-Anhalt nicht aus. Sollte CDU-Spitzenkandidat Sven Schulze nach der Landtagswahl am 6. September auf Stimmen anderer Parteien angewiesen sein, könne die Linke helfen, eine AfD-Regierung zu verhindern.
3: Wir haben in den letzten Jahren als Linke gezeigt, dass wir Verantwortung für dieses Land übernehmen.
4: Also ja.
3: Vor allem dann, wenn es darum geht, die AfD zu verhindern, an die Macht zu kommen. Das machen wir in Thüringen, in Sachsen. Das haben wir auch in Sachsen-Anhalt gemacht. Ich finde, da sind wir alles erwachsene Menschen, die Verantwortung wahrnehmen müssten für dieses Land. Es geht darum, zu verhindern, dass eine rechtsextreme Partei an die Macht kommt.
2: Die CDU lehnt eine Zusammenarbeit mit der Linken bislang ab. Pantisano sagte zugleich, sein früherer Vergleich von CDU und AfD sei falsch gewesen. Dafür habe er sich entschuldigt. Auf der Regionalexpresslinie RE2 von Cottbus nach Berlin ist am Sonntagabend bei Zesen ein Zug wegen eines technischen Defekts evakuiert worden. Rund 500 Fahrgäste mussten den Zug verlassen und zu Fuß zum Bahnhof Königs Wusterhausen laufen. Die Klimaanlage war ausgefallen. Zeitweise ließen sich auch die Türen nicht öffnen. Einige Fahrgäste klagten wegen der Hitze über Kreislaufprobleme. Feuerwehr, Bundespolizei und Polizei waren im Einsatz. Nach rund einer Stunde konnte der Zug seine Fahrt nach Berlin aus eigener Kraft fortsetzen.
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2: Heute startet der Tag teils wolkig, teils heiter bei rund 21 Grad. Im Laufe des Vormittags wird es zunehmend bedeckt. Am Mittag klettert das Thermometer auf bis zu 31 Grad. Auch am Abend bleibt es meist wolkig bei 20 bis 23 Grad. In der Nacht gehen die Temperaturen auf 12 Grad zurück. Dazu weht ein mäßiger Wind aus Nordwest bis West. Morgen wird es deutlich kühler. Bei wechselnder Bewölkung liegen die Temperaturen tagsüber zwischen 12 und 22 Grad. In der Nacht bleibt es locker bewölkt, mit Tiefstwerten um 10 Grad.
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2: Der Oderwelle Verkehrsservice aus dem höchsten Gebäude Brandenburgs, dem Oderturm. Uns liegen derzeit keine Meldungen vor. Wir wünschen auch weiterhin eine gute Fahrt.
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2: Im Studio Steve Löffler. Das US-Verteidigungsministerium fordert die Rüstungsindustrie auf, deutlich schneller Waffen zu produzieren. Unternehmen sollen innerhalb von 3 Wochen Pläne für schnellere Lieferungen und höhere Produktionskapazitäten vorlegen. Hintergrund sind Berichte über deutlich geschrumpfte US-Waffenbestände, insbesondere bei Raketen. Die Trump-Regierung weist einen Zusammenhang mit dem Iran-Krieg zurück. Das Pentagon bestätigt den Aufruf, stellt aber keinen direkten Bezug zum Krieg her. Der ukrainische Präsident Volodymyr Zelensky warnt vor einem größeren Einsatz nordkoreanischer Soldaten in Russland. Nach seinen Angaben bereitet Moskau die Stationierung von 30.000 bis 50.000 Kämpfern vor. Bereits im vergangenen Jahr hatte Nordkorea Soldaten in die russische Region Kursk geschickt. Nach ukrainischen Angaben waren es in diesem Jahr rund 14.000. Zelensky wirbt zugleich um Unterstützung aus Südkorea, vor allem bei der Luftverteidigung. Nordkorea habe Russland bereits mit Artilleriemunition und ballistischen Raketen unterstützt. Der Linken-Chef Luigi Pantisano schließt eine Unterstützung der CDU bei der Regierungsbildung in Sachsen-Anhalt nicht aus. Sollte CDU-Spitzenkandidat Sven Schulze nach der Landtagswahl am 6. September auf Stimmen anderer Parteien angewiesen sein, könne die Linke helfen, eine AfD-Regierung zu verhindern.
3: Wir haben in den letzten Jahren als Linke gezeigt, dass wir Verantwortung für dieses Land übernehmen.
4: Also ja.
3: Vor allem dann, wenn es darum geht, die AfD zu verhindern, an die Macht zu kommen. Das machen wir in Thüringen, in Sachsen. Das haben wir auch in Sachsen-Anhalt gemacht. Ich finde, da sind wir alles erwachsene Menschen, die Verantwortung wahrnehmen müssten für dieses Land. Es geht darum, zu verhindern, dass eine rechtsextreme Partei an die Macht kommt.
2: Die CDU lehnt eine Zusammenarbeit mit der Linken bislang ab. Pantisano sagte zugleich, sein früherer Vergleich von CDU und AfD sei falsch gewesen. Dafür habe er sich entschuldigt. Auf der Regionalexpresslinie RE2 von Cottbus nach Berlin ist am Sonntagabend bei Zesen ein Zug wegen eines technischen Defekts evakuiert worden. Rund 500 Fahrgäste mussten den Zug verlassen und zu Fuß zum Bahnhof Königs Wusterhausen laufen. Die Klimaanlage war ausgefallen. Zeitweise ließen sich auch die Türen nicht öffnen. Einige Fahrgäste klagten wegen der Hitze über Kreislaufprobleme. Feuerwehr, Bundespolizei und Polizei waren im Einsatz. Nach rund einer Stunde konnte der Zug seine Fahrt nach Berlin aus eigener Kraft fortsetzen.
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2: Heute startet der Tag teils wolkig, teils heiter bei rund 21 Grad. Im Laufe des Vormittags wird es zunehmend bedeckt. Am Mittag klettert das Thermometer auf bis zu 31 Grad. Auch am Abend bleibt es meist wolkig bei 20 bis 23 Grad. In der Nacht gehen die Temperaturen auf 12 Grad zurück. Dazu weht ein mäßiger Wind aus Nordwest bis West. Morgen wird es deutlich kühler. Bei wechselnder Bewölkung liegen die Temperaturen tagsüber zwischen 12 und 22 Grad. In der Nacht bleibt es locker bewölkt, mit Tiefstwerten um 10 Grad.
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2: Der Oderwelle Verkehrsservice aus dem höchsten Gebäude Brandenburgs, dem Oderturm. Uns liegen derzeit keine Meldungen vor. Wir wünschen auch weiterhin eine gute Fahrt.
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2: Im Studio Steve Löffler. Das US-Verteidigungsministerium fordert die Rüstungsindustrie auf, deutlich schneller Waffen zu produzieren. Unternehmen sollen innerhalb von 3 Wochen Pläne für schnellere Lieferungen und höhere Produktionskapazitäten vorlegen. Hintergrund sind Berichte über deutlich geschrumpfte US-Waffenbestände, insbesondere bei Raketen. Die Trump-Regierung weist einen Zusammenhang mit dem Iran-Krieg zurück. Das Pentagon bestätigt den Aufruf, stellt aber keinen direkten Bezug zum Krieg her. Der ukrainische Präsident Volodymyr Selenskyj warnt vor einem größeren Einsatz nordkoreanischer Soldaten in Russland. Nach seinen Angaben bereitet Moskau die Stationierung von 30.000 bis 50.000 Kämpfern vor. Bereits im vergangenen Jahr hatte Nordkorea Soldaten in die russische Region Kursk geschickt. Nach ukrainischen Angaben waren es in diesem Jahr rund 14.000. Selenskyj wirbt zugleich um Unterstützung aus Südkorea, vor allem bei der Luftverteidigung. Nordkorea habe Russland bereits mit Artilleriemunition und ballistischen Raketen unterstützt. Der Linken-Chef Luigi Pantisano schließt eine Unterstützung der CDU bei der Regierungsbildung in Sachsen-Anhalt nicht aus. Sollte CDU-Spitzenkandidat Sven Schulze nach der Landtagswahl am 6. September auf Stimmen anderer Parteien angewiesen sein, könne die Linke helfen, eine AfD-Regierung zu verhindern.
3: Wir haben in den letzten Jahren als Linke gezeigt, dass wir Verantwortung für dieses Land übernehmen. Also ja. Vor allem dann, wenn es darum geht, die AfD zu verhindern, an die Macht zu kommen. Das machen wir in Thüringen, in Sachsen. Das haben wir auch in Sachsen-Anhalt gemacht. Ich finde, da sind wir alles erwachsene Menschen, die Verantwortung wahrnehmen müssten für dieses Land. Es geht darum, zu verhindern, dass eine rechtsextreme Partei an die Macht kommt.
2: Die CDU lehnt eine Zusammenarbeit mit der Linken bislang ab. Pantisano sagte zugleich, sein früherer Vergleich von CDU und AfD sei falsch gewesen. Dafür habe er sich entschuldigt. Auf der Regionalexpresslinie RE2 von Cottbus nach Berlin ist am Sonntagabend bei Zeesen ein Zug wegen eines technischen Defekts evakuiert worden. Rund 500 Fahrgäste mussten den Zug verlassen und zu Fuß zum Bahnhof Königs Wusterhausen laufen. Die Klimaanlage war ausgefallen. Zeitweise ließen sich auch die Türen nicht öffnen. Einige Fahrgäste klagten wegen der Hitze über Kreislaufprobleme. Feuerwehr, Bundespolizei und Polizei waren im Einsatz. Nach rund einer Stunde konnte der Zug seine Fahrt nach Berlin aus eigener Kraft fortsetzen.
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2: Heute startet der Tag teils wolkig, teils heiter bei rund 21 Grad. Im Laufe des Vormittags wird es zunehmend bedeckt. Am Mittag klettert das Thermometer auf bis zu 31 Grad. Auch am Abend bleibt es meist wolkig bei 20 bis 23 Grad. In der Nacht gehen die Temperaturen auf 12 Grad zurück. Dazu weht ein mäßiger Wind aus Nordwest bis West. Morgen wird es deutlich kühler. Bei wechselnder Bewölkung liegen die Temperaturen tagsüber zwischen 12 und 22 Grad. In der Nacht bleibt es locker bewölkt, mit Tiefstwerten um 10 Grad.
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2: Der Oderwelle Verkehrsservice aus dem höchsten Gebäude Brandenburgs, dem Oderturm. Uns liegen derzeit keine Meldungen vor. Wir wünschen auch weiterhin eine gute Fahrt.
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2: Im Studio Steve Löffler. Das US-Verteidigungsministerium fordert die Rüstungsindustrie auf, deutlich schneller Waffen zu produzieren. Unternehmen sollen innerhalb von 3 Wochen Pläne für schnellere Lieferungen und höhere Produktionskapazitäten vorlegen. Hintergrund sind Berichte über deutlich geschrumpfte US-Waffenbestände, insbesondere bei Raketen. Die Trump-Regierung weist einen Zusammenhang mit dem Iran-Krieg zurück. Das Pentagon bestätigt den Aufruf, stellt aber keinen direkten Bezug zum Krieg her. Der ukrainische Präsident Volodymyr Selenskyj warnt vor einem größeren Einsatz nordkoreanischer Soldaten in Russland. Nach seinen Angaben bereitet Moskau die Stationierung von 30.000 bis 50.000 Kämpfern vor. Bereits im vergangenen Jahr hatte Nordkorea Soldaten in die russische Region Kursk geschickt. Nach ukrainischen Angaben waren es in diesem Jahr rund 14.000. Selenskyj wirbt zugleich um Unterstützung aus Südkorea, vor allem bei der Luftverteidigung. Nordkorea habe Russland bereits mit Artilleriemunition und ballistischen Raketen unterstützt. Der Linken-Chef Luigi Pantisano schließt eine Unterstützung der CDU bei der Regierungsbildung in Sachsen-Anhalt nicht aus. Sollte CDU-Spitzenkandidat Sven Schulze nach der Landtagswahl am 6. September auf Stimmen anderer Parteien angewiesen sein, könne die Linke helfen, eine AfD-Regierung zu verhindern.
3: Wir haben in den letzten Jahren als Linke gezeigt, dass wir Verantwortung für dieses Land übernehmen. Also ja. Vor allem dann, wenn es darum geht, die AfD zu verhindern, an die Macht zu kommen. Das machen wir in Thüringen, in Sachsen. Das haben wir auch in Sachsen-Anhalt gemacht. Ich finde, da sind wir alles erwachsene Menschen, die Verantwortung wahrnehmen müssten für dieses Land. Es geht darum, zu verhindern, dass eine rechtsextreme Partei an die Macht kommt.
2: Die CDU lehnt eine Zusammenarbeit mit der Linken bislang ab. Pantisano sagte zugleich, sein früherer Vergleich von CDU und AfD sei falsch gewesen. Dafür habe er sich entschuldigt. Auf der Regionalexpresslinie RE2 von Cottbus nach Berlin ist am Sonntagabend bei Zesen ein Zug wegen eines technischen Defekts evakuiert worden. Rund 500 Fahrgäste mussten den Zug verlassen und zu Fuß zum Bahnhof Königs Wusterhausen laufen. Die Klimaanlage war ausgefallen. Zeitweise ließen sich auch die Türen nicht öffnen. Einige Fahrgäste klagten wegen der Hitze über Kreislaufprobleme. Feuerwehr, Bundespolizei und Polizei waren im Einsatz. Nach rund einer Stunde konnte der Zug seine Fahrt nach Berlin aus eigener Kraft fortsetzen.
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2: Heute startet der Tag teils wolkig, teils heiter bei rund 21 Grad. Im Laufe des Vormittags wird es zunehmend bedeckt. Am Mittag klettert das Thermometer auf bis zu 31 Grad. Auch am Abend bleibt es meist wolkig bei 20 bis 23 Grad. In der Nacht gehen die Temperaturen auf 12 Grad zurück. Dazu weht ein mäßiger Wind aus Nordwest bis West. Morgen wird es deutlich kühler. Bei wechselnder Bewölkung liegen die Temperaturen tagsüber zwischen 12 und 22 Grad. In der Nacht bleibt es locker bewölkt, mit Tiefstwerten um 10 Grad.
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2: Der Oderwelle Verkehrsservice aus dem höchsten Gebäude Brandenburgs, dem Oderturm. Uns liegen derzeit keine Meldungen vor. Wir wünschen auch weiterhin eine gute Fahrt.
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2: Im Studio Steve Löffler. Das US-Verteidigungsministerium fordert die Rüstungsindustrie auf, deutlich schneller Waffen zu produzieren. Unternehmen sollen innerhalb von 3 Wochen Pläne für schnellere Lieferungen und höhere Produktionskapazitäten vorlegen. Hintergrund sind Berichte über deutlich geschrumpfte US-Waffenbestände, insbesondere bei Raketen. Die Trump-Regierung weist einen Zusammenhang mit dem Iran-Krieg zurück. Das Pentagon bestätigt den Aufruf, stellt aber keinen direkten Bezug zum Krieg her. Der ukrainische Präsident Volodymyr Selenskyj warnt vor einem größeren Einsatz nordkoreanischer Soldaten in Russland. Nach seinen Angaben bereitet Moskau die Stationierung von 30.000 bis 50.000 Kämpfern vor. Bereits im vergangenen Jahr hatte Nordkorea Soldaten in die russische Region Kursk geschickt. Nach ukrainischen Angaben waren es in diesem Jahr rund 14.000. Selenskyj wirbt zugleich um Unterstützung aus Südkorea, vor allem bei der Luftverteidigung. Nordkorea habe Russland bereits mit Artilleriemunition und ballistischen Raketen unterstützt. Der Linken-Chef Luigi Pantisano schließt eine Unterstützung der CDU bei der Regierungsbildung in Sachsen-Anhalt nicht aus. Sollte CDU-Spitzenkandidat Sven Schulze nach der Landtagswahl am 6. September auf Stimmen anderer Parteien angewiesen sein, könne die Linke helfen, eine AfD-Regierung zu verhindern.
3: Wir haben in den letzten Jahren als Linke gezeigt, dass wir Verantwortung für dieses Land übernehmen.
4: Also ja.
3: Vor allem dann, wenn es darum geht, die AfD zu verhindern, an die Macht zu kommen. Das machen wir in Thüringen, in Sachsen. Das haben wir auch in Sachsen-Anhalt gemacht. Ich finde, da sind wir alles erwachsene Menschen, die die Verantwortung wahrnehmen müssten für dieses Land. Es geht darum, zu verhindern, dass eine rechtsextreme Partei an die Macht kommt.
2: Die CDU lehnt eine Zusammenarbeit mit der Linken bislang ab. Pantisano sagte zugleich, sein früherer Vergleich von CDU und AfD sei falsch gewesen. Dafür habe er sich entschuldigt. Auf der Regionalexpresslinie RE2 von Cottbus nach Berlin ist am Sonntagabend bei Zesen ein Zug wegen eines technischen Defekts evakuiert worden. Rund 500 Fahrgäste mussten den Zug verlassen und zu Fuß zum Bahnhof Königs Wusterhausen laufen. Die Klimaanlage war ausgefallen. Zeitweise ließen sich auch die Türen nicht öffnen. Einige Fahrgäste klagten wegen der Hitze über Kreislaufprobleme. Feuerwehr, Bundespolizei und Polizei waren im Einsatz. Nach rund einer Stunde konnte der Zug seine Fahrt nach Berlin aus eigener Kraft fortsetzen.
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2: Am Mittag klettert das Thermometer auf bis zu 31 Grad. Auch am Abend bleibt es meist wolkig bei 20 bis 23 Grad. In der Nacht gehen die Temperaturen auf 12 Grad zurück. Dazu weht ein mäßiger Wind aus Nordwest bis West. Morgen wird es deutlich kühler. Bei wechselnder Bewölkung liegen die Temperaturen tagsüber zwischen 12 und 22 Grad. In der Nacht bleibt es locker bewölkt mit Tiefstwerten um 10 Grad.
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2: Der Oderwelle Verkehrsservice aus dem höchsten Gebäude Brandenburgs, dem Oderturm. Uns liegen derzeit keine Meldungen vor. Wir wünschen auch weiterhin eine gute Fahrt.
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2: Im Studio Steve Löffler. Das US-Verteidigungsministerium fordert die Rüstungsindustrie auf, deutlich schneller Waffen zu produzieren. Unternehmen sollen innerhalb von 3 Wochen Pläne für schnellere Lieferungen und höhere Produktionskapazitäten vorlegen. Hintergrund sind Berichte über deutlich geschrumpfte US-Waffenbestände, insbesondere bei Raketen. Die Trump-Regierung weist einen Zusammenhang mit dem Iran-Krieg zurück. Das Pentagon bestätigt den Aufruf, stellt aber keinen direkten Bezug zum Krieg her. Der ukrainische Präsident Volodymyr Selenskyj warnt vor einem größeren Einsatz nordkoreanischer Soldaten in Russland. Nach seinen Angaben bereitet Moskau die Stationierung von 30.000 bis 50.000 Kämpfern vor. Bereits im vergangenen Jahr hatte Nordkorea Soldaten in die russische Region Kursk geschickt. Nach ukrainischen Angaben waren es in diesem Jahr rund 14.000. Selenskyj wirbt zugleich um Unterstützung aus Südkorea, vor allem bei der Luftverteidigung. Nordkorea habe Russland bereits mit Artilleriemunition und ballistischen Raketen unterstützt. Der Linken-Chef Luigi Pantisano schließt eine Unterstützung der CDU bei der Regierungsbildung in Sachsen-Anhalt nicht aus. Sollte CDU-Spitzenkandidat Sven Schulze nach der Landtagswahl am 6. September auf Stimmen anderer Parteien angewiesen sein, könne die Linke helfen, eine AfD-Regierung zu verhindern.
3: Wir haben in den letzten Jahren als Linke gezeigt, dass wir Verantwortung für dieses Land übernehmen.
4: Also ja.
3: Vor allem dann, wenn es darum geht, die AfD zu verhindern, an die Macht zu kommen. Das machen wir in Thüringen, in Sachsen. Das haben wir auch in Sachsen-Anhalt gemacht. Ich finde, da sind wir alles erwachsene Menschen, die Verantwortung wahrnehmen müssten für dieses Land. Es geht darum, zu verhindern, dass eine rechtsextreme Partei an die Macht kommt.
2: Die CDU lehnt eine Zusammenarbeit mit der Linken bislang ab. Pantisano sagte zugleich, sein früherer Vergleich von CDU und AfD sei falsch gewesen. Dafür habe er sich entschuldigt. Auf der Regionalexpresslinie RE2 von Cottbus nach Berlin ist am Sonntagabend bei Zesen ein Zug wegen eines technischen Defekts evakuiert worden. Rund 500 Fahrgäste mussten den Zug verlassen und zu Fuß zum Bahnhof Königs Wusterhausen laufen. Die Klimaanlage war ausgefallen. Zeitweise ließen sich auch die Türen nicht öffnen. Einige Fahrgäste klagten wegen der Hitze über Kreislaufprobleme. Feuerwehr, Bundespolizei und Polizei waren im Einsatz. Nach rund einer Stunde konnte der Zug seine Fahrt nach Berlin aus eigener Kraft fortsetzen.
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2: Am Mittag klettert das Thermometer auf bis zu 31 Grad. Auch am Abend bleibt es meist wolkig bei 20 bis 23 Grad. In der Nacht gehen die Temperaturen auf 12 Grad zurück. Dazu weht ein mäßiger Wind aus Nordwest bis West. Morgen wird es deutlich kühler. Bei wechselnder Bewölkung liegen die Temperaturen tagsüber zwischen 12 und 22 Grad. In der Nacht bleibt es locker bewölkt mit Tiefstwerten um 10 Grad.
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2: Der Oderwelle Verkehrsservice aus dem höchsten Gebäude Brandenburgs, dem Oderturm. Uns liegen derzeit keine Meldungen vor. Wir wünschen auch weiterhin eine gute Fahrt.
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2: Im Studio Steve Löffler. Das US-Verteidigungsministerium fordert die Rüstungsindustrie auf, deutlich schneller Waffen zu produzieren. Unternehmen sollen innerhalb von 3 Wochen Pläne für schnellere Lieferungen und höhere Produktionskapazitäten vorlegen. Hintergrund sind Berichte über deutlich geschrumpfte US-Waffenbestände, insbesondere bei Raketen. Die Trump-Regierung weist einen Zusammenhang mit dem Iran-Krieg zurück. Das Pentagon bestätigt den Aufruf, stellt aber keinen direkten Bezug zum Krieg her. Der ukrainische Präsident Volodymyr Selenskyj warnt vor einem größeren Einsatz nordkoreanischer Soldaten in Russland. Nach seinen Angaben bereitet Moskau die Stationierung von 30.000 bis 50.000 Kämpfern vor. Bereits im vergangenen Jahr hatte Nordkorea Soldaten in die russische Region Kursk geschickt. Nach ukrainischen Angaben waren es in diesem Jahr rund 14.000. Selenskyj wirbt zugleich um Unterstützung aus Südkorea, vor allem bei der Luftverteidigung. Nordkorea habe Russland bereits mit Artilleriemunition und ballistischen Raketen unterstützt. Der Linken-Chef Luigi Pantisano schließt eine Unterstützung der CDU bei der Regierungsbildung in Sachsen-Anhalt nicht aus. Sollte CDU-Spitzenkandidat Sven Schulze nach der Landtagswahl am 6. September auf Stimmen anderer Parteien angewiesen sein, könne die Linke helfen, eine AfD-Regierung zu verhindern.
3: Wir haben in den letzten Jahren als Linke gezeigt, dass wir Verantwortung für dieses Land übernehmen.
4: Also ja.
3: Vor allem dann, wenn es darum geht, die AfD zu verhindern, an die Macht zu kommen. Das machen wir in Thüringen, in Sachsen. Das haben wir auch in Sachsen-Anhalt gemacht. Ich finde, da sind wir alles erwachsene Menschen, die Verantwortung wahrnehmen müssten für dieses Land. Es geht darum, zu verhindern, dass eine rechtsextreme Partei an die Macht kommt.
2: Die CDU lehnt eine Zusammenarbeit mit der Linken bislang ab. Pantisano sagte zugleich, sein früherer Vergleich von CDU und AfD sei falsch gewesen. Dafür habe er sich entschuldigt. Auf der Regionalexpresslinie RE2 von Cottbus nach Berlin ist am Sonntagabend bei Zesen ein Zug wegen eines technischen Defekts evakuiert worden. Rund 500 Fahrgäste mussten den Zug verlassen und zu Fuß zum Bahnhof Königs Wusterhausen laufen. Die Klimaanlage war ausgefallen. Zeitweise ließen sich auch die Türen nicht öffnen. Einige Fahrgäste klagten wegen der Hitze über Kreislaufprobleme. Feuerwehr, Bundespolizei und Polizei waren im Einsatz. Nach rund einer Stunde konnte der Zug seine Fahrt nach Berlin aus eigener Kraft fortsetzen.
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2: Am Mittag klettert das Thermometer auf bis zu 31 Grad. Auch am Abend bleibt es meist wolkig bei 20 bis 23 Grad. In der Nacht gehen die Temperaturen auf 12 Grad zurück. Dazu weht ein mäßiger Wind aus Nordwest bis West. Morgen wird es deutlich kühler. Bei wechselnder Bewölkung liegen die Temperaturen tagsüber zwischen 12 und 22 Grad. In der Nacht bleibt es locker bewölkt mit Tiefstwerten um 10 Grad.
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2: Der Oderwelle Verkehrsservice aus dem höchsten Gebäude Brandenburgs, dem Oderturm. Uns liegen derzeit keine Meldungen vor. Wir wünschen auch weiterhin eine gute Fahrt.
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2: Im Studio Steve Löffler. In Spanien und Frankreich sind erneut große Waldbrände ausgebrochen. Im Südwesten Spaniens wurden rund 500 Menschen in Sicherheit gebracht. In der Provinz Huelva haben die Flammen bereits etwa 8000 Hektar erfasst. Rund 500 Feuerwehrleute kämpfen gegen den Brand. Auch in Südfrankreich gibt es neue Feuer. Im Departement Lozère mussten zwei Dörfer vorsorglich evakuiert werden. Hitze, Trockenheit und starke Winde erschweren die Löscharbeiten. Bei einem ukrainischen Drohnenangriff auf die russische Teilrepublik Tatarstan sind nach Behördenangaben mindestens 13 Menschen getötet und 48 weitere verletzt worden. Ziel war offenbar erneut die russische Ölindustrie. Angegriffen wurde die Stadt Nischnekamsk, rund 1200 Kilometer von der Front entfernt. Dort befinden sich zwei Ölraffinerien und ein petrochemisches Werk. Russland spricht von einem massiven Angriff mit insgesamt 456 abgefangenen ukrainischen Drohnen. Die Angaben zu Opfern und Schäden lassen sich derzeit nicht unabhängig überprüfen. Der Linken-Chef Luigi Pantisano schließt eine Unterstützung der CDU bei der Regierungsbildung in Sachsen-Anhalt nicht aus. Sollte CDU-Spitzenkandidat Sven Schulze nach der Landtagswahl am 6. September auf Stimmen anderer Parteien angewiesen sein, könne die Linke helfen, eine AfD-Regierung zu verhindern.
3: Wir haben in den letzten Jahren als Linke gezeigt, dass wir Verantwortung für dieses Land übernehmen.
4: Also ja.
3: Vor allem dann, wenn es darum geht, die AfD zu verhindern, an die Macht zu kommen. Das machen wir in Thüringen, in Sachsen. Das haben wir auch in Sachsen-Anhalt gemacht. Ich finde, da sind wir alles erwachsene Menschen, die Verantwortung wahrnehmen müssten für dieses Land. Es geht darum, zu verhindern, dass eine rechtsextreme Partei an die Macht kommt.
2: Die CDU lehnt eine Zusammenarbeit mit der Linken bislang ab. Pantisano sagte zugleich, sein früherer Vergleich von CDU und AfD sei falsch gewesen. Dafür habe er sich entschuldigt. Im Berliner Strandbad Halensee ist am Sonntagnachmittag ein 23-jähriger Mann ertrunken. Badegäste und Mitarbeiter hatten noch versucht, ihn zu finden. Feuerwehrtaucher entdeckten den Mann schließlich und zogen ihn aus dem Wasser. Die Wiederbelebungsversuche blieben erfolglos. Damit sind seit Jahresbeginn in Berliner Gewässern bereits 14 Menschen ertrunken. In Brandenburg gab es 9 Badetote.
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2: Auch am Abend bleibt es meist wolkig bei 20 bis 23 Grad. In der Nacht gehen die Temperaturen auf 12 Grad zurück. Dazu weht ein mäßiger Wind aus Nordwest bis West. Morgen wird es deutlich kühler. Bei wechselnder Bewölkung liegen die Temperaturen tagsüber zwischen 12 und 22 Grad. In der Nacht bleibt es locker bewölkt mit Tiefstwerten um 10 Grad.
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2: Der Oderwelle Verkehrsservice aus dem höchsten Gebäude Brandenburgs, dem Oderturm. Uns liegen derzeit keine Meldungen vor. Wir wünschen auch weiterhin eine gute Fahrt.
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2: Im Studio Steve Löffler. In Spanien und Frankreich sind erneut große Waldbrände ausgebrochen. Im Südwesten Spaniens wurden rund 500 Menschen in Sicherheit gebracht. In der Provinz Huelva haben die Flammen bereits etwa 8000 Hektar erfasst. Rund 500 Feuerwehrleute kämpfen gegen den Brand. Auch in Südfrankreich gibt es neue Feuer. Im Departement Lozère mussten zwei Dörfer vorsorglich evakuiert werden. Hitze, Trockenheit und starke Winde erschweren die Löscharbeiten. Bei einem ukrainischen Drohnenangriff auf die russische Teilrepublik Tatarstan sind nach Behördenangaben mindestens 13 Menschen getötet und 48 weitere verletzt worden. Ziel war offenbar erneut die russische Ölindustrie. Angegriffen wurde die Stadt Nischnekamsk, rund 1200 Kilometer von der Front entfernt. Dort befinden sich zwei Ölraffinerien und ein petrochemisches Werk. Russland spricht von einem massiven Angriff mit insgesamt 456 abgefangenen ukrainischen Drohnen. Die Angaben zu Opfern und Schäden lassen sich derzeit nicht unabhängig überprüfen. Der Linken-Chef Luigi Pantisano schließt eine Unterstützung der CDU bei der Regierungsbildung in Sachsen-Anhalt nicht aus. Sollte CDU-Spitzenkandidat Sven Schulze nach der Landtagswahl am 6. September auf Stimmen anderer Parteien angewiesen sein, könne die Linke helfen, eine AfD-Regierung zu verhindern.
3: Wir haben in den letzten Jahren als Linke gezeigt, dass wir Verantwortung für dieses Land übernehmen. Also ja. Vor allem dann, wenn es darum geht, die AfD zu verhindern, an die Macht zu kommen. Das machen wir in Thüringen, in Sachsen. Das haben wir auch in Sachsen-Anhalt gemacht. Ich finde, da sind wir alles erwachsene Menschen, die Verantwortung wahrnehmen müssten für dieses Land. Es geht darum, zu verhindern, dass eine rechtsextreme Partei an die Macht kommt.
2: Die CDU lehnt eine Zusammenarbeit mit der Linken bislang ab. Pantisano sagte zugleich, sein früherer Vergleich von CDU und AfD sei falsch gewesen. Dafür habe er sich entschuldigt. Im Berliner Strandbad Halensee ist am Sonntagnachmittag ein 23-jähriger Mann ertrunken. Badegäste und Mitarbeiter hatten noch versucht, ihn zu finden. Feuerwehrtaucher entdeckten den Mann schließlich und zogen ihn aus dem Wasser. Die Wiederbelebungsversuche blieben erfolglos. Damit sind seit Jahresbeginn in Berliner Gewässern bereits 14 Menschen ertrunken. In Brandenburg gab es 9 Badetote.
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2: Auch am Abend bleibt es meist wolkig bei 20 bis 23 Grad. In der Nacht gehen die Temperaturen auf 12 Grad zurück. Dazu weht ein mäßiger Wind aus Nordwest bis West. Morgen wird es deutlich kühler. Bei wechselnder Bewölkung liegen die Temperaturen tagsüber zwischen 12 und 22 Grad. In der Nacht bleibt es locker bewölkt mit Tiefstwerten um 10 Grad.
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2: Der Oderwelle Verkehrsservice aus dem höchsten Gebäude Brandenburgs, dem Oderturm. Uns liegen derzeit keine Meldungen vor. Wir wünschen auch weiterhin eine gute Fahrt.
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2: Im Studio Steve Löffler. In Spanien und Frankreich sind erneut große Waldbrände ausgebrochen. Im Südwesten Spaniens wurden rund 500 Menschen in Sicherheit gebracht. In der Provinz Huelva haben die Flammen bereits etwa 8000 Hektar erfasst. Rund 500 Feuerwehrleute kämpfen gegen den Brand. Auch in Südfrankreich gibt es neue Feuer. Im Departement Lozère mussten zwei Dörfer vorsorglich evakuiert werden. Hitze, Trockenheit und starke Winde erschweren die Löscharbeiten. Bei einem ukrainischen Drohnenangriff auf die russische Teilrepublik Tatarstan sind nach Behördenangaben mindestens 13 Menschen getötet und 48 weitere verletzt worden. Ziel war offenbar erneut die russische Ölindustrie. Angegriffen wurde die Stadt Nischnekamsk, rund 1200 Kilometer von der Front entfernt. Dort befinden sich zwei Ölraffinerien und ein petrochemisches Werk. Russland spricht von einem massiven Angriff mit insgesamt 456 abgefangenen ukrainischen Drohnen. Die Angaben zu Opfern und Schäden lassen sich derzeit nicht unabhängig überprüfen. Der Linken-Chef Luigi Pantisano schließt eine Unterstützung der CDU bei der Regierungsbildung in Sachsen-Anhalt nicht aus. Sollte CDU-Spitzenkandidat Sven Schulze nach der Landtagswahl am 6. September auf Stimmen anderer Parteien angewiesen sein, könne die Linke helfen, eine AfD-Regierung zu verhindern.
3: Wir haben in den letzten Jahren als Linke gezeigt, dass wir Verantwortung für dieses Land übernehmen. Also ja. Vor allem dann, wenn es darum geht, die AfD zu verhindern, an die Macht zu kommen. Das machen wir in Thüringen, in Sachsen. Das haben wir auch in Sachsen-Anhalt gemacht. Ich finde, da sind wir alles erwachsene Menschen, die Verantwortung wahrnehmen müssten für dieses Land. Es geht darum, zu verhindern, dass eine rechtsextreme Partei an die Macht kommt.
2: Die CDU lehnt eine Zusammenarbeit mit der Linken bislang ab. Pantisano sagte zugleich, sein früherer Vergleich von CDU und AfD sei falsch gewesen. Dafür habe er sich entschuldigt. Im Berliner Strandbad Halensee ist am Sonntagnachmittag ein 23-jähriger Mann ertrunken. Badegäste und Mitarbeiter hatten noch versucht, ihn zu finden. Feuerwehrtaucher entdeckten den Mann schließlich und zogen ihn aus dem Wasser. Die Wiederbelebungsversuche blieben erfolglos. Damit sind seit Jahresbeginn in Berliner Gewässern bereits 14 Menschen ertrunken. In Brandenburg gab es 9 Badetote.
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2: Auch am Abend bleibt es meist wolkig bei 20 bis 23 Grad. In der Nacht gehen die Temperaturen auf 12 Grad zurück. Dazu weht ein mäßiger Wind aus Nordwest bis West. Morgen wird es deutlich kühler. Bei wechselnder Bewölkung liegen die Temperaturen tagsüber zwischen 12 und 22 Grad. In der Nacht bleibt es locker bewölkt mit Tiefstwerten um 10 Grad.
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2: Der Oderwelle Verkehrsservice aus dem höchsten Gebäude Brandenburgs, dem Oderturm. Uns liegen derzeit keine Meldungen vor. Wir wünschen auch weiterhin eine gute Fahrt.
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2: Im Studio Steve Löffler. In Spanien und Frankreich sind erneut große Waldbrände ausgebrochen. Im Südwesten Spaniens wurden rund 500 Menschen in Sicherheit gebracht. In der Provinz Huelva haben die Flammen bereits etwa 8000 Hektar erfasst. Rund 500 Feuerwehrleute kämpfen gegen den Brand. Auch in Südfrankreich gibt es neue Feuer. Im Departement Lozère mussten zwei Dörfer vorsorglich evakuiert werden. Hitze, Trockenheit und starke Winde erschweren die Löscharbeiten. Bei einem ukrainischen Drohnenangriff auf die russische Teilrepublik Tatarstan sind nach Behördenangaben mindestens 13 Menschen getötet und 48 weitere verletzt worden. Ziel war offenbar erneut die russische Ölindustrie. Angegriffen wurde die Stadt Nischnekamsk, rund 1200 Kilometer von der Front entfernt. Dort befinden sich zwei Ölraffinerien und ein petrochemisches Werk. Russland spricht von einem massiven Angriff mit insgesamt 456 abgefangenen ukrainischen Drohnen. Die Angaben zu Opfern und Schäden lassen sich derzeit nicht unabhängig überprüfen. Der Linken-Chef Luigi Pantisano schließt eine Unterstützung der CDU bei der Regierungsbildung in Sachsen-Anhalt nicht aus. Sollte CDU-Spitzenkandidat Sven Schulze nach der Landtagswahl am 6. September auf Stimmen anderer Parteien angewiesen sein, könne die Linke helfen, eine AfD-Regierung zu verhindern.
3: Wir haben in den letzten Jahren als Linke gezeigt, dass wir Verantwortung für dieses Land übernehmen. Also ja. Vor allem dann, wenn es darum geht, die AfD zu verhindern, an die Macht zu kommen. Das machen wir in Thüringen, in Sachsen. Das haben wir auch in Sachsen-Anhalt gemacht. Ich finde, da sind wir alles erwachsene Menschen, die Verantwortung wahrnehmen müssten für dieses Land. Es geht darum, zu verhindern, dass eine rechtsextreme Partei an die Macht kommt.
2: Die CDU lehnt eine Zusammenarbeit mit der Linken bislang ab. Pantisano sagte zugleich, sein früherer Vergleich von CDU und AfD sei falsch gewesen. Dafür habe er sich entschuldigt. Im Berliner Strandbad Halensee ist am Sonntagnachmittag ein 23-jähriger Mann ertrunken. Badegäste und Mitarbeiter hatten noch versucht, ihn zu finden. Feuerwehrtaucher entdeckten den Mann schließlich und zogen ihn aus dem Wasser. Die Wiederbelebungsversuche blieben erfolglos. Damit sind seit Jahresbeginn in Berliner Gewässern bereits 14 Menschen ertrunken. In Brandenburg gab es 9 Badetote.
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2: Auch am Abend bleibt es meist wolkig bei 20 bis 23 Grad. In der Nacht gehen die Temperaturen auf 12 Grad zurück. Dazu weht ein mäßiger Wind aus Nordwest bis West. Morgen wird es deutlich kühler. Bei wechselnder Bewölkung liegen die Temperaturen tagsüber zwischen 12 und 22 Grad. In der Nacht bleibt es locker bewölkt mit Tiefstwerten um 10 Grad.
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2: Der Oderwelle Verkehrsservice aus dem höchsten Gebäude Brandenburgs, dem Oderturm. Uns liegen derzeit keine Meldungen vor. Wir wünschen auch weiterhin eine gute Fahrt.
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2: Im Studio Steve Löffler. In Spanien und Frankreich sind erneut große Waldbrände ausgebrochen. Im Südwesten Spaniens wurden rund 500 Menschen in Sicherheit gebracht. In der Provinz Huelva haben die Flammen bereits etwa 8000 Hektar erfasst. Rund 500 Feuerwehrleute kämpfen gegen den Brand. Auch in Südfrankreich gibt es neue Feuer. Im Departement Lozère mussten zwei Dörfer vorsorglich evakuiert werden. Hitze, Trockenheit und starke Winde erschweren die Löscharbeiten. Bei einem ukrainischen Drohnenangriff auf die russische Teilrepublik Tatarstan sind nach Behördenangaben mindestens 13 Menschen getötet und 48 weitere verletzt worden. Ziel war offenbar erneut die russische Ölindustrie. Angegriffen wurde die Stadt Nischnekamsk, rund 1200 Kilometer von der Front entfernt. Dort befinden sich zwei Ölraffinerien und ein petrochemisches Werk. Russland spricht von einem massiven Angriff mit insgesamt 456 abgefangenen ukrainischen Drohnen. Die Angaben zu Opfern und Schäden lassen sich derzeit nicht unabhängig überprüfen. Der Linken-Chef Luigi Pantisano schließt eine Unterstützung der CDU bei der Regierungsbildung in Sachsen-Anhalt nicht aus. Sollte CDU-Spitzenkandidat Sven Schulze nach der Landtagswahl am 6. September auf Stimmen anderer Parteien angewiesen sein, könne die Linke helfen, eine AfD-Regierung zu verhindern.
3: Wir haben in den letzten Jahren als Linke gezeigt, dass wir Verantwortung für dieses Land übernehmen.
4: Also ja.
3: Vor allem dann, wenn es darum geht, die AfD zu verhindern, an die Macht zu kommen. Das machen wir in Thüringen, in Sachsen. Das haben wir auch in Sachsen-Anhalt gemacht. Ich finde, da sind wir alles erwachsene Menschen, die Verantwortung wahrnehmen müssten für dieses Land. Es geht darum, zu verhindern, dass eine rechtsextreme Partei an die Macht kommt.
2: Die CDU lehnt eine Zusammenarbeit mit der Linken bislang ab. Pantisano sagte zugleich, sein früherer Vergleich von CDU und AfD sei falsch gewesen. Dafür habe er sich entschuldigt. Im Berliner Strandbad Halensee ist am Sonntagnachmittag ein 23-jähriger Mann ertrunken. Badegäste und Mitarbeiter hatten noch versucht, ihn zu finden. Feuerwehrtaucher entdeckten den Mann schließlich und zogen ihn aus dem Wasser. Die Wiederbelebungsversuche blieben erfolglos. Damit sind seit Jahresbeginn in Berliner Gewässern bereits 14 Menschen ertrunken. In Brandenburg gab es 9 Badetote.
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2: Auch am Abend bleibt es meist wolkig bei 20 bis 23 Grad. In der Nacht gehen die Temperaturen auf 12 Grad zurück. Dazu weht ein mäßiger Wind aus Nordwest bis West. Morgen wird es deutlich kühler. Bei wechselnder Bewölkung liegen die Temperaturen tagsüber zwischen 12 und 22 Grad. In der Nacht bleibt es locker bewölkt mit Tiefstwerten um 10 Grad.
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2: Der Oderwelle Verkehrsservice aus dem höchsten Gebäude Brandenburgs, dem Oderturm. Uns liegen derzeit keine Meldungen vor. Wir wünschen auch weiterhin eine gute Fahrt.
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2: Im Studio Steve Löffler. In Spanien und Frankreich sind erneut große Waldbrände ausgebrochen. Im Südwesten Spaniens wurden rund 500 Menschen in Sicherheit gebracht. In der Provinz Huelva haben die Flammen bereits etwa 8000 Hektar erfasst. Rund 500 Feuerwehrleute kämpfen gegen den Brand. Auch in Südfrankreich gibt es neue Feuer. Im Departement Lozère mussten zwei Dörfer vorsorglich evakuiert werden. Hitze, Trockenheit und starke Winde erschweren die Löscharbeiten. Bei einem ukrainischen Drohnenangriff auf die russische Teilrepublik Tatarstan sind nach Behördenangaben mindestens 13 Menschen getötet und 48 weitere verletzt worden. Ziel war offenbar erneut die russische Ölindustrie. Angegriffen wurde die Stadt Nischnekamsk, rund 1200 Kilometer von der Front entfernt. Dort befinden sich zwei Ölraffinerien und ein petrochemisches Werk. Russland spricht von einem massiven Angriff mit insgesamt 456 abgefangenen ukrainischen Drohnen. Die Angaben zu Opfern und Schäden lassen sich derzeit nicht unabhängig überprüfen. Der Linken-Chef Luigi Pantisano schließt eine Unterstützung der CDU bei der Regierungsbildung in Sachsen-Anhalt nicht aus. Sollte CDU-Spitzenkandidat Sven Schulze nach der Landtagswahl am 6. September auf Stimmen anderer Parteien angewiesen sein, könne die Linke helfen, eine AfD-Regierung zu verhindern.
3: Wir haben in den letzten Jahren als Linke gezeigt, dass wir Verantwortung für dieses Land übernehmen. Also ja. Vor allem dann, wenn es darum geht, die AfD zu verhindern, an die Macht zu kommen. Das machen wir in Thüringen, in Sachsen. Das haben wir auch in Sachsen-Anhalt gemacht. Ich finde, da sind wir alles erwachsene Menschen, die Verantwortung wahrnehmen müssten für dieses Land. Es geht darum, zu verhindern, dass eine rechtsextreme Partei an die Macht kommt.
2: Die CDU lehnt eine Zusammenarbeit mit der Linken bislang ab. Pantisano sagte zugleich, sein früherer Vergleich von CDU und AfD sei falsch gewesen. Dafür habe er sich entschuldigt. Im Berliner Strandbad Halensee ist am Sonntagnachmittag ein 23-jähriger Mann ertrunken. Badegäste und Mitarbeiter hatten noch versucht, ihn zu finden. Feuerwehrtaucher entdeckten den Mann schließlich und zogen ihn aus dem Wasser. Die Wiederbelebungsversuche blieben erfolglos. Damit sind seit Jahresbeginn in Berliner Gewässern bereits 14 Menschen ertrunken. In Brandenburg gab es 9 Badetote.
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2: In der Nacht gehen die Temperaturen auf 12 Grad zurück. Dazu weht ein mäßiger Wind aus Nordwest bis West. Morgen wird es deutlich kühler. Bei wechselnder Bewölkung liegen die Temperaturen tagsüber zwischen 12 und 22 Grad. In der Nacht bleibt es locker bewölkt, mit Tiefstwerten um 10 Grad.
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2: Wunderschönen guten Abend. Der Oderwelle Verkehrsservice aus dem höchsten Gebäude Brandenburgs, dem Oderturm. Uns liegen derzeit keine Meldungen vor. Wir wünschen auch weiterhin eine gute Fahrt.
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2: Im Studio Steve Löffler. In Spanien und Frankreich sind erneut große Waldbrände ausgebrochen. Im Südwesten Spaniens wurden rund 500 Menschen in Sicherheit gebracht. In der Provinz Huelva haben die Flammen bereits etwa 8000 Hektar erfasst. Rund 500 Feuerwehrleute kämpfen gegen den Brand. Auch in Südfrankreich gibt es neue Feuer. Im Departement Lozère mussten zwei Dörfer vorsorglich evakuiert werden. Hitze, Trockenheit und starke Winde erschweren die Löscharbeiten. Bei einem ukrainischen Drohnenangriff auf die russische Teilrepublik Tatarstan sind nach Behördenangaben mindestens 13 Menschen getötet und 48 weitere verletzt worden. Ziel war offenbar erneut die russische Ölindustrie. Angegriffen wurde die Stadt Nischnekamsk, rund 1200 Kilometer von der Front entfernt. Dort befinden sich zwei Ölraffinerien und ein petrochemisches Werk. Russland spricht von einem massiven Angriff mit insgesamt 456 abgefangenen ukrainischen Drohnen. Die Angaben zu Opfern und Schäden lassen sich derzeit nicht unabhängig überprüfen. Der Linken-Chef Luigi Pantisano schließt eine Unterstützung der CDU bei der Regierungsbildung in Sachsen-Anhalt nicht aus. Sollte CDU-Spitzenkandidat Sven Schulze nach der Landtagswahl am 6. September auf Stimmen anderer Parteien angewiesen sein, könne die Linke helfen, eine AfD-Regierung zu verhindern.
3: Wir haben in den letzten Jahren als Linke gezeigt, dass wir Verantwortung für dieses Land übernehmen. Also ja. Vor allem dann, wenn es darum geht, die AfD zu verhindern, an die Macht zu kommen. Das machen wir in Thüringen, in Sachsen. Das haben wir auch in Sachsen-Anhalt gemacht. Ich finde, da sind wir alles erwachsene Menschen, die Verantwortung wahrnehmen müssten für dieses Land. Es geht darum, zu verhindern, dass eine rechtsextreme Partei an die Macht kommt.
2: Die CDU lehnt eine Zusammenarbeit mit der Linken bislang ab. Pantisano sagte zugleich, sein früherer Vergleich von CDU und AfD sei falsch gewesen. Dafür habe er sich entschuldigt. Im Berliner Strandbad Halensee ist am Sonntagnachmittag ein 23-jähriger Mann ertrunken. Badegäste und Mitarbeiter hatten noch versucht, ihn zu finden. Feuerwehrtaucher entdeckten den Mann schließlich und zogen ihn aus dem Wasser. Die Wiederbelebungsversuche blieben erfolglos. Damit sind seit Jahresbeginn in Berliner Gewässern bereits 14 Menschen ertrunken. In Brandenburg gab es 9 Badetote.
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2: In der Nacht gehen die Temperaturen auf 12 Grad zurück. Dazu weht ein mäßiger Wind aus Nordwest bis West. Morgen wird es deutlich kühler. Bei wechselnder Bewölkung liegen die Temperaturen tagsüber zwischen 12 und 22 Grad. In der Nacht bleibt es locker bewölkt, mit Tiefstwerten um 10 Grad.
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2: Wunderschönen guten Abend. Der Oderwelle Verkehrsservice aus dem höchsten Gebäude Brandenburgs, dem Oderturm. Uns liegen derzeit keine Meldungen vor. Wir wünschen auch weiterhin eine gute Fahrt.
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2: Im Studio Steve Löffler. In Spanien und Frankreich sind erneut große Waldbrände ausgebrochen. Im Südwesten Spaniens wurden rund 500 Menschen in Sicherheit gebracht. In der Provinz Huelva haben die Flammen bereits etwa 8000 Hektar erfasst. Rund 500 Feuerwehrleute kämpfen gegen den Brand. Auch in Südfrankreich gibt es neue Feuer. Im Departement Lozère mussten zwei Dörfer vorsorglich evakuiert werden. Hitze, Trockenheit und starke Winde erschweren die Löscharbeiten. Bei einem ukrainischen Drohnenangriff auf die russische Teilrepublik Tatarstan sind nach Behördenangaben mindestens 13 Menschen getötet und 48 weitere verletzt worden. Ziel war offenbar erneut die russische Ölindustrie. Angegriffen wurde die Stadt Nischnekamsk, rund 1200 Kilometer von der Front entfernt. Dort befinden sich zwei Ölraffinerien und ein petrochemisches Werk. Russland spricht von einem massiven Angriff mit insgesamt 456 abgefangenen ukrainischen Drohnen. Die Angaben zu Opfern und Schäden lassen sich derzeit nicht unabhängig überprüfen. Der Linken-Chef Luigi Pantisano schließt eine Unterstützung der CDU bei der Regierungsbildung in Sachsen-Anhalt nicht aus. Sollte CDU-Spitzenkandidat Sven Schulze nach der Landtagswahl am 6. September auf Stimmen anderer Parteien angewiesen sein, könne die Linke helfen, eine AfD-Regierung zu verhindern.
3: Wir haben in den letzten Jahren als Linke gezeigt, dass wir Verantwortung für dieses Land übernehmen.
4: Also ja.
3: Vor allem dann, wenn es darum geht, die AfD zu verhindern, an die Macht zu kommen. Das machen wir in Thüringen, in Sachsen. Das haben wir auch in Sachsen-Anhalt gemacht. Ich finde, da sind wir alles erwachsene Menschen, die Verantwortung wahrnehmen müssten für dieses Land. Es geht darum, zu verhindern, dass eine rechtsextreme Partei an die Macht kommt.
2: Die CDU lehnt eine Zusammenarbeit mit der Linken bislang ab. Pantisano sagte zugleich, sein früherer Vergleich von CDU und AfD sei falsch gewesen. Dafür habe er sich entschuldigt. Im Berliner Strandbad Halensee ist am Sonntagnachmittag ein 23-jähriger Mann ertrunken. Badegäste und Mitarbeiter hatten noch versucht, ihn zu finden. Feuerwehrtaucher entdeckten den Mann schließlich und zogen ihn aus dem Wasser. Die Wiederbelebungsversuche blieben erfolglos. Damit sind seit Jahresbeginn in Berliner Gewässern bereits 14 Menschen ertrunken. In Brandenburg gab es 9 Badetote.
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2: In der Nacht gehen die Temperaturen auf 12 Grad zurück. Dazu weht ein mäßiger Wind aus Nordwest bis West. Morgen wird es deutlich kühler. Bei wechselnder Bewölkung liegen die Temperaturen tagsüber zwischen 12 und 22 Grad. In der Nacht bleibt es locker bewölkt, mit Tiefstwerten um 10 Grad.
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2: Wunderschönen guten Abend. Der Oderwelle Verkehrsservice aus dem höchsten Gebäude Brandenburgs, dem Oderturm. Uns liegen derzeit keine Meldungen vor. Wir wünschen auch weiterhin eine gute Fahrt.
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3: Der Oderwelle Verkehrsservice, es liegen derzeit keine Meldungen über Verkehrsbehinderungen vor. Wir wünschen auch weiterhin eine gute und sichere Fahrt durch die Nacht.
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2: Der Oderwelle Verkehrsservice liegen derzeit keine Meldungen über Verkehrsbehinderungen vor. Wir wünschen auch weiterhin eine gute und sichere Fahrt durch die Nacht.
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